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1: 马上撤回来。
0: 是。
1: 等一等，把南岸所有的渡船全部毁掉。
0: 是。
1: 上，快！快！快等等！
2: 我们可怎么办呢？
3: 啊，好说好说，快上船吧，我们保驾。
2: 哎，好，营长，我们家的粮食跟财产可都没来得及弄啊。
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4: 哎呀，你得快一点啊，你，哎，快。
1: 你妈！
2: 哎呀，不能把他抓走啊，老总！哎呀，老总，我求求你，老总！老总，
1: 你这……
4: 哎呀，
2: 老总，我
1: 劝你！
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1: 滚开！
2: 哎呀，哎
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5: 站住！看你他妈有多笨！一袋粮食，
4: 我赶紧打他！
5: 算了算了，
4: 不能把他带走！
3: 啊！你个老东西，滚开！
1: 弟兄们坐稳了，前面倒江心了。
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